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0: Sonnenschein.
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0: Echt, du glaubst gar nicht, wie ich mich freue, dich zu sehen. Echt klasse, dass du so schnell kommen konntest. Das ist vielleicht ein Montag. Ich habe echt keine Ahnung, was mit meiner Karre los ist. Die springt einfach nicht mehr an. Und jetzt schüttet's auch noch wie aus Eimern. Wirklich, super Start in die Woche.
1: Hey, ist doch kein Problem. Jetzt erstmal guten Morgen.
0: Ja, guten Morgen. Sorry, ich bin total gestresst. Ich muss schon in einer halben Stunde im Sender sein. Meinst du, wir kriegen das hin?
1: Hey, wir haben 30 Minuten Zeit. Das reicht dicke.

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1: Sag mal, hast du das gehört? Die haben jetzt eine Band. Die lassen sich doch immer wieder was Neues einfallen. Wo spielen die? Im Bruchsaal auf dem Rathausplatz?
2: Ja, am Freitag, glaube ich.
1: Das finde ich echt cool, dass die Tücking jetzt in einer Band spielt. Die ist doch eigentlich Moderatorin, oder? Wie ist die denn so? Komm schon, du müsstest das doch wissen. Du bist doch auch in der Branche.
2: Ich muss doch nicht immer alle kennen, nur weil ich beim Radio arbeite. Also jedes Mal, aber wirklich jedes Mal, wenn du einen Namen aus dem Radio aufgeschnappt hast, soll ich die kennen? Nein, Stefanie Tücking kenne ich nicht persönlich. Aber ich weiß, dass sie Moderatorin ist. Ja, das stimmt. Michael Spleth? Sagt mir überhaupt nichts. Und wer war der andere?
1: Ich glaube, Garcia. Jan Garcia.
2: Garcia. Das wäre etwas. Doch, da klingelt's. Doch, den kenne ich. Ja, besser gesagt, ich habe ihn mal kennengelernt. Er ist Sounddesigner bei SWR 3.
1: Und was macht der dann da?
2: Ja, der ist für Sounddesign zuständig.
1: Ach nee.
2: Ja, ich habe ihn mal im Funkhaus in Baden-Baden getroffen. Die haben da eine ganze Abteilung, die sich nur mit Sounddesign befasst. Und der hat mir echt eine Menge erzählt über seinen Job. Im Prinzip ist das Sounddesign das akustische Layout
3: im Prinzip
2: eines Senders.
3: Ist das Sounddesign das akustische Layout des Senders, also die Verbindung zwischen Inhalt und der Musik, die wir spielen.
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3: Der Hörer soll immer wissen, bei welchem Sender er seinen Lieblingshit gerade gehört hat. Er soll immer wissen, wo er zu Hause ist. Und das ist nun mal bei SWR3. Ist das Sounddesign eines Senders natürlich sehr wichtig, einmal im Hinblick auf On-Air-Promotion. Das heißt, ich will dem Hörer sagen, was SWR3 ausmacht, was es bewirkt, was es an Inhalten zu bieten hat oder auch an Außenveranstaltungen zu bieten hat. Aber auch das ist letztendlich natürlich ein Inhalt des Senders. Und zum anderen diese ganzen Inhalte und die Musik miteinander zu verknüpfen, zu verbinden und das Ganze zu einem kompletten Produkt.
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3: Also wir sind insgesamt 5 Sounddesigner und ein Soundkomponist. 2 Sounddesigner täglich jeweils abgestellt, um sendungsbegleitend zu arbeiten. Das heißt, mit den Moderatoren und den Redakteuren der Sendung zusammen das akustische Layout der Sendung zu erstellen. Musikbetten rauszusuchen für bestimmte Beiträge, spezielle Verpackungen und tagesaktuelle Elemente, falls irgendetwas passiert. Das ist ein Hauptteil der Arbeit. Dann gibt es 2 projektorientierte Sounddesigner, die Trailer fertigen für Außenveranstaltungen von SWR3, für präsentierte Konzerte, für die Major Promotion. Und es gibt einen Soundkomponisten, der das gesamte akustische Layout für uns erstellt. Das heißt, er komponiert die Musikbetten, die SWR3-Jingles, für Trailer auch Musiken, verbindende Elemente. Und letztendlich haben wir uns den Luxus geleistet und eine Station Voice, die wirklich tagtäglich im Sender ist.

0: von unserem Hauskomponisten, die wir dann alle gemeinsam nochmal abhören und sagen, okay, dieses Ja, dieses Nein, dann entstehen, was weiß ich, 10 bis 20 neue Jingles. Dann kommt der Chor zu einer Chor-Session, dann werden die neuen Elemente rohproduziert und danach etwa nochmal 14 Tage lang abgemischt und dann sind sie schwupps im Programm von SWR 3.
1: Danach sind sie schwupps im Programm von SWR 3. Die machen den ganzen Tag solche kleinen Soundelemente oder Jingles. Diesen Trailer, der kleine Spot vorhin, ja, du weißt, der von der SWR 3 Band, den haben die auch gemacht. Er kam genau vor dem Titel. Ja, wenn man ihn noch hören könnte. Nach der Kreuzung übrigens rechts.
2: Ja, ich weiß. Es ist ja schließlich nicht das erste Mal. Aber such doch bitte mal einen anderen Sender. Dieses Gerausche geht mir langsam auf die Nerven. Such doch Big FM. Die spielen auch immer ganz gute Sachen. Ich glaube, die kommen irgendwo im 105er-Bereich auf UKW.
1: 105,2, glaube ich, bei uns hier.

0: Und ich kann nur sagen, hey, eigentlich ist das Leben doch super, super schön. Okay, das Wetter ist beschissen, aber das ist ja nicht schlimm, Freunde. Ich bin so gut drauf und ich habe für euch die neueste und angesagteste Musik. Ich werde tanzen, genau wie ihr, zu Kylie Minogue und Red Blooded Woman in 5 Minuten.
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0: Meine Kollegin meinte vorhin, das Wetter ist echt zum Heulen. Naja, weinen müssen wir nicht deswegen, aber ich kann euch sagen, es wird auf jeden Fall besser. Heute nochmal Regen, Regen, Regen, einige Wolken und nur mancherorts nur wenig Sonne. Maxi-Werte bis 24 Grad immerhin. Am Wochenende dann wieder Lächeln auf den Gesichtern unserer Big FM-Sympathisanten. Sonne pur und gar kein Regen. Hier sind die aktuellen Temperaturen für euch. In Stuttgart auf der Königstraße 20 Grad, in Mannheim in den Quadraten 19, in Karlsruhe an der Pyramide am Marktplatz 21 Grad, in Ulmer Münster Platz 19, in Heilbronn am Kiensplatz 20 Grad und in Freiburg am Stadion, da habe ich im Moment 21 Grad.
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2: Na also, siehst du, das Wetter soll zum Wochenende hin wieder besser werden.
3: Wir haben aber erst Montag.
2: Naja, ich glaube das denen jedenfalls. Das hat sich nicht so angehört, als würden die uns anlügen. Auch wenn es schlechtes Wetter gibt, ich finde, der Wetterbericht im Radio klingt immer freundlich.
3: Ja? Das ist komisch, dass du das jetzt sagst.
2: Wieso denn komisch? So empfinde ich das eben.
3: Naja, weil wir es eben gerade noch über Sounddesign hatten. Und der Sounddesigner von Big FM, der hat mir mal gezeigt, wie er dieses Wetterbett zusammengebastelt hat.
2: Ich hab's gewusst. Man kennt ja nicht jeden, der beim Radio arbeitet, nur weil man selber dort arbeitet. Nein. Kommen dir diese Worte irgendwie bekannt vor?
3: Ja, ich weiß.
2: Na und? Was hat er denn so erzählt?
3: Naja, ich hab ihn auch nur einmal getroffen. Und da hatte ich beruflich mit ihm zu tun. Oliver Klenk ist sein Name. Ja, ich bin da hingekommen und da saß er in seinem Studio und hat an diesem Wetterbett gebastelt. Und das Interessante war, dass er sich vorher überlegt hat, welche Stimmung er damit beim Hörer erzeugen möchte.
4: Beim Wetter ist es so, wir haben uns dafür entschieden, nur ein Wetterbett zu machen. Manche Stationen machen da zwei, drei, eins für Gutwetter, eins für Schlechtwetter und eins für gemischtes Wetter. Wir haben gesagt, wir machen eins und es muss natürlich dann zu jedem Wetter passen, egal ob es draußen regnet, ob es 30 Grad hat oder ob irgendwie jetzt eben ein Schauer ist und danach wieder Sonnenschein. Dann sollte es schon zu jedem Wetter passen und da muss man dann natürlich beim Komponieren und auch beim Produzieren ständig drauf achten. Es spielt natürlich schon eine Rolle, ob dann an diesem Tag die Sonne scheint oder ob es regnet. Und da muss man sich einfach frei machen von und sich vorstellen, es sind jetzt alle Wetter irgendwie gleichzeitig. Und das muss man dann mit in die Produktion reinlegen. Also hier haben wir jetzt die verschiedenen Spuren, gerade mal vom Wetterbett. Das gesamte Wetterbett hört sich so an, es beginnt mit dem akustischen Logo vorne. Und danach kann einfach der Moderator drüber moderieren und sein Wetter quasi verrichten.

Sinodur-Akkorde ist es freundlich. Und auch wenn es regnet, passt, weil es macht mir trotzdem keine miese Stimmung, wenn es regnet. Also muss man extrem aufpassen, gerade beim Wetterbett. Und das setzt sich jetzt aus verschiedenen Spuren zusammen. Ich habe angefangen bei der Produktion mit dem Drumloop. Also ich habe erst den Drumloop fertig gemacht, der so klingt. Und so weiter und so fort. Und bin dann, nach dem Drumloop mache ich meistens eine Bassspur. Die habe ich hier, also eine von den Bassspuren.

0: Und so weiter. Dazu gibt es noch eine zweite Bassspur, die ich dann da drüber gelegt habe. Das ist die hier. Die beiden Bassspuren zusammen klingen so. Und so weiter. Und habe dann nach und nach versucht, das Ganze sphärisch zu machen. Also sind dann Synthesizer-Flächen drüber gekommen, wie diese hier. Dies begleiten zum Bass mit bisschen Hall und Delay und dann natürlich Flächensounds wie das hier. Oder das hier. Das klingt halt dann gleich sehr nach Wolken, nach Wetter, nach Wind auch ein bisschen. Und ich habe das versucht zu komprimieren, wenn die Sonne scheint, einfach durch Hits am Anfang und das akustische Logo einfach ein bisschen aggressiver gemacht. Das sind die hier. Also das ist das akustische Logo, das am Anfang ist. Insgesamt hat diese Produktion jetzt hier in der Session 40 Spuren, 40 Stereospuren, die alle natürlich so gemischt sein müssen, dass es letztendlich zusammenpasst und zusammen klingt. Da arbeitet man insgesamt komplett 2 Tage.
1: Du hast da wirklich ganze 2 Tage daran gesessen. Ich glaube, die Produktion hatte insgesamt 40 einzelne Stereospuren. Und aus so vielen einzelnen Sounds wird dann im Endeffekt das Wetterbett zusammengebastelt. So ein Sounddesigner wie Oliver Klenk von Big FM oder auch Jan Garcia von SWR3, die müssen sich immer überlegen, welche Stimmung beim Hörer erzeugt werden soll.
2: Das ist schon klar. Aber echt total abgefahren.

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1: Sag mal, hast du eigentlich schon gefrühstückt? Auf irgendwas Deftiges hätte ich schon Lust. Ein belegtes vom Bäcker. Wegen diesem dummen Spot spüre ich richtig mein Loch im Bauch.
2: Na, dann hat die Stimme wirklich das Richtige bei dir ausgelöst.
1: Na, danke. Wir sind hier mitten auf der Autobahn. Keine Bäckerei in Sicht. Und du kommst mir hier mit deiner Philosophie über die Stimme.
2: Ja, wäre der Spot nicht gekommen und die Stimme hätte dich nicht daran erinnert, dass du eigentlich noch gar nichts gegessen hast, dann hättest du dein Loch im Bauch auch gar nicht bemerkt.
1: Naja, jetzt vielleicht nicht. Aber irgendwann hätte ich das schon gemerkt.
2: Ich kenne da auch jemanden, dem seine Stimme hört sich fast genauso an wie die vom Bäckereispot eben. Kann sein, dass er das war. Den hört man fast täglich irgendwo, ob Radio oder Fernsehen. Der spricht viel Werbespots oder auch Dokumentationen fürs Fernsehen. Und er ist Station Voice von Radio Brandenburg. Erhard hieß der, glaube ich. Rainer Maria Erhard.
1: Station Voice. Das Wort hast du mir schon mal an den Kopf geschmissen. Was bedeutet das? Jemandem Brötchen aufschwätzen?
2: Wenn du es so sehen willst, ja. Natürlich nicht nur. Ich habe mit Herrn Erhard mal geplaudert. Und so eine Station Voice ist quasi die Hauptstimme eines Senders. Natürlich ist das nur ein Teil seiner Arbeit. Aber mit einer Stimme, die viele Facetten hat, kann man echt eine Menge anfangen.
3: Station Voice bedeutet, dass der Sender sein Programm nach außen hin mit prägnanten Worten in Kurz-Jingles verkaufen will. Er weist auf die Frequenz beispielsweise hin, die der Sender hat. Manche Sender haben auch mehrere Frequenzen. Die haben dann dementsprechend viele Jingles. Jede Sendung hat ihren Titel, der wird angejingelt. Jeder Sprecher wird angejingelt. Die Werbung wird angejingelt. Jede Veranstaltung, für die der Sender irgendwie verantwortlich ist oder was auch immer der Sender da macht, dies alles wird durch kurze Radio-Jingles mittlerweile publik gemacht. Und es hat sich halt eben durchgesetzt, dass speziell die privaten Sender und inzwischen auch sehr viele öffentlich-rechtliche Sender dieses Formatradio, wie es heißt, unterstützen und diese Jingelei mitmachen wollen, um eben diese ganzen Hörer zu ziehen, die damit ein ganz progressives Programm verbinden.
2: Welche Stimmeigenschaft sollte Ihrer Meinung nach eine professionelle Radiostimme oder Station Voice haben?
3: Da gibt es unterschiedliche Anforderungen. Jeder Sender hat da, glaube ich, seine eigenen Ideen. Wenn Sie jetzt mal zum Fernsehen gehen, Pro7 hat so eine ganz tiefe Stimme. So, wir haben das ganz tolle Programm. Ja, so in der Art. So in ganz tiefen Abschnitten. Während es bei Antenne Brandenburg, was ich da spreche, also ein bisschen mehr im mittleren Bereich gelegen ist, trotzdem noch relativ tief von der Stimme. Ein bisschen überzeugend und begeisternd, fröhlich. Weniger machohaft, aber trotz allem sympathisch. Das sind vielleicht die Begriffe, die auf die Stimme passen müssen. RTL, für die habe ich auch mal 2 Jahre lang Station Voice gemacht, war sich eine Zeit lang nicht ganz einig, was sie wollten. Die haben auch 3 verschiedene Sprecher mit 3 verschiedenen Stimmlagen. Aber da sieht man auch, dass die Anforderungen an die Stimme nicht jetzt genau präzise vorgeschrieben sind. Man muss mit dem leben, was man mit der Stimme darstellen kann. Und wenn das einem Sender gefällt und es passt auch zum Programm, dann kann man damit tatsächlich auch arbeiten.
2: Ja, und dann kommen wir jetzt zu den Produzenten. Sie haben ja in Ihrer Laufbahn wahrscheinlich mit vielen zusammengearbeitet. Welche Anforderungen stellen Produzenten an Ihre Sprecher? Ist es von Welle zu Welle eben verschieden oder sind es immer wieder die gleichen, wie die Stimmfarbe, Modulation und so weiter?
3: Also ich habe, glaube ich, inzwischen 6 oder 7 Mal für irgendeinen Sender ein Station-Voice-Paket gesprochen komplett. Meist gab es da vorher ein grundsätzliches Gespräch, wie es ungefähr sein soll. Manchmal war der Produzent dabei, meistens nicht. Meistens habe ich das auch dann hier zu Hause produziert und habe denen das geschickt. Und in der Regel waren sie damit zufrieden. Auch wenn ich ehrlich gesagt immer irgendwo dasselbe gemacht habe. Weil was solche Announcements angeht, in Verbindung mit meiner Stimme ist irgendwie vorgegeben. Da kann man nicht sehr viel mehr variieren. Oder man müsste die Stimme völlig verbiegen oder ja, das will man auch nicht, das klingt dann irgendwie unglaubhaft. Und das wussten die entweder vorher, dass es so wird oder sie waren trotzdem zufrieden, jedenfalls haben sie es so geschluckt. Da hat in der Regel der Sprecher die größere Erfahrung und macht da schon das Richtige draus.
2: Jetzt möchte ich noch mal zur Stimme was wissen. Wie ist es Ihrer Meinung nach? Welche Emotionen kann eine Radiostimme beim Hörer hervorrufen?
3: Die sollte in der Lage sein, Mitleid zu erwecken, einen zum Lachen zu bringen, Trauer zu bestätigen, Ernsthaftigkeit, Seriosität zu übermitteln oder auch totalen Nonsens reden. Also diese ganzen Stimmungen, die ein Mensch haben kann, die lassen sich ja eigentlich nur durch die Stimme und durch die Mimik natürlich ausdrücken. Die Mimik sieht man im Radio nicht, also sollte das allein über die Stimme funktionieren. Und je mehr verschiedene Stimmungen ein Sprecher auf Zuruf praktisch hinbekommt, ob jetzt ganz traurig ist, tut mir sehr leid, dass wir hier... Ja, es tut mir sehr leid, dass wir hier schon wieder... Es tut uns sehr leid, dass wir hier in der Lage sind, also jetzt mal so drei Beispiele, seriös, gerade, fröhlich oder traurig, das sollten Sprecher halt können. Und je besser ein Sprecher auf die Wünsche eines Regisseurs, je schneller eingehen kann, desto besser ist er auch dann im Studio und desto eher wird er genutzt und gebucht.
2: Und er hat mir zum Spaß einen und denselben Satz auf drei Arten gesprochen. Also seriös, fröhlich oder traurig. Und er hat gemeint, je mehr Stimmungen eine Stimme auf Zuruf hinbekommt, desto besser kann man im Studio mit der Stimme arbeiten und desto öfter wird man als Sprecher auch gebucht.
1: Ja, das ist echt ein cooler Job. Den ganzen Tag Stimmung machen. Und das mit der eigenen Stimme. Ey, meinst du, ich hätte auch das Zeug zur Station Voice? Achtung! Big FM, der neue Beat. Oder mehr Hits, mehr Kicks, einfach SWR 3. Nicht schlecht, oder?
2: Ja, wirklich ganz toll. Also wenn mir zu Ohren kommen sollte, dass die eine neue Station Voice suchen, werde ich denen auf jeden Fall deine Telefonnummer geben. Die beiden Slogans hast du ja fehlerfrei wiedergeben können. Das ist schon mal eine gute Voraussetzung.
1: Kein Wunder, dass ich die schon auswendig kann. Die werden im Radio ja auch nach jedem Titel gesagt. Dann ist klar, dass die hier oben abgespeichert sind. Wetten, die sagen es gleich wieder. Achtung, Psst.

0: Der neue Beat.
1: Siehst du, was habe ich dir gesagt?
2: Oh, aber jetzt nicht Robbie Williams, oder? Jungs, ihr spielt doch sonst auch ganz anständige Musik.
1: Boah, ich kann's echt nicht mehr hören. Überall. Ein anderer Sound muss her. Spielen die alle den gleichen Mist?
3: Diese Frage kann ich dir mit einem klaren Ja beantworten. Und deswegen bekommst du als Radiohörer auch nach jedem Titel gesagt, bei welchem Sender du dich gerade befindest.
1: Hä? Wie soll ich das denn jetzt verstehen?
3: Da gibt's nichts zu verstehen. Das ist ganz logisch. Als ich damals mit dem Radiomachen angefangen habe, da
1: hast du mal jemanden kennengelernt, der dir das alles erzählt hat. Stimmt's oder habe ich recht?
3: In diesem Beruf hat man nun mal mit vielen Leuten zu tun. Das ist eben so.
1: Ja und? Nun spuck schon aus. Was war das für einer? Was hat er dir erzählt?
3: Gunnar Krohn war das. Der Programmchef von Radio Energy in Hamburg. Und nebenbei ist er auch selbstständiger Jingle-Produzent. Naja, und der hat mir das ganz logisch erklärt, warum die immer die gleiche Musik spielen. Nach jeder Musik der Sendername genannt wird. Jeder Sender schaut immer gerade auf das, was angesagt ist. Denn die Musik, die den meisten gefällt, wird auch von den meisten gehört.
4: Es ist einfach so, momentan gerade durch die Krise der Musikindustrie besonders stark, es gibt eben ganz wenig Titel, die sich wirklich durchsetzen. Und weil es so wenig davon gibt, spielen sie viele Sender. Das heißt, die ganz großen Images, Madonna, Robbie Williams, haben fast alle. Wer will nicht Madonna spielen? Wer will nicht Robbie Williams spielen? Das heißt, diese Titel teile ich mir immer mit meinen Mitbewerbern und natürlich auch mit meinem Hauptkonkurrenten. Das heißt, der Titel alleine, den mein Hörer hört, wenn er einschaltet oder gerade auf meinen Sender schaltet, der sagt noch nichts aus. Aber ich muss gerade in Großstädten bei hohem Wettbewerb nach jedem Titel ein Element setzen, um dem Hörer ganz schnell zu sagen, wo er ist und was ihn da erwartet.
3: Aber gibt es nicht auch Hörerstimmen, die sich da ein bisschen penetriert fühlen? Gab es da Hörerfeedback zum Beispiel, die vielleicht sagen, warum denn so oft? Ich weiß doch, dass ich Radio Energy Hamburg höre.
4: Ja, ich meine, der Mensch ist ein Gewohnheitstier. Als damals der Privatfunk aufkam und dann innerhalb des Privatfunks das Formatradio perfektioniert wurde, weil auch Privatradio war ja nicht am Anfang so stringent wie heute. Man hat ja selbst Erfahrungswerte machen müssen. Man hat ja jahrelang geguckt, wie man das Programm wirklich perfektioniert. Als dann dieses Formatradio aufkam, die Idee, dass wirklich man den Radiomarkt demokratisiert und jeder Sender etwas anderes bietet, aber dafür stringent, da gab es schon am Anfang Stimmen der Leute, die gesagt haben, was ist das denn? Die auch nicht gewohnt waren zum Beispiel, dass ein Titel am Tag zweimal kommt. Aber das hat sich relativ schnell gelegt, weil die Leute dann verstanden haben, dass die Vielfalt dadurch viel größer geworden ist. Früher gab es ganz wenige Sender, die zwar unterschiedliche Dinge gespielt haben, aber keinen so richtig befriedigt haben. Denn wenn ein Sender alles macht und alles die Richtung abdeckt und ich stehe meinetwegen auf Rock und möchte jetzt möchte ich Rock hören, kann der Sender mir nichts bieten. Insofern war die Unzufriedenheit auch sehr hoch. Und heute, wo die Sender sich spezialisiert haben, weiß der Hörer, gut, ich möchte Rock, dann schalte ich X ein, ich möchte Pop, dann schalte ich Y ein und kann so individuell und viel genauer seine Bedürfnisse befriedigen.
3: So ein Verpackungselement, da sind ja auch immer viele Effekte mit drin und Musik, Stimme, da kommen viele Sachen zusammen. Was muss ein Jingle beim Hörer bewirken, deiner Meinung nach?
4: Der Mensch ist mit Augen ausgestattet, deshalb ist es so, dass der Mensch visuell orientiert ist. Nur befinden wir uns im Radio. Hier gibt es also kein Bild. Deshalb ist es quasi die Aufgabe eines gut gemachten Jingles, ein Bild vom Sender zu erzeugen. Und da man gar nicht so abstrakt denken sollte, nehmen viele sich sogar zur Hilfe, dass sie eine Figur malen. Das heißt, der Sender wird visualisiert, auch innerhalb der Mannschaft. Man sagt sich, wie sehen wir aus? Wie sind wir? Sind wir männlich? Sind wir weiblich? Sind wir cool? Oder haben wir Lederklamotten an oder Leinenschuhe? Das heißt, man kann relativ spielerisch daran gehen und ein Image formen von dem Sender, was dann quasi beim Hörer klingelt. Und der Hörer muss aufmachen, indem man den Sender einschaltet. Und diese Person gerne bei sich haben, gerne um sich haben und das möglichst lange am Tag. Und diese, sag mal, Visualisierung, dieses Image des Senders, das muss ein gut gemachter Jingle transportieren. Sicher kann ein Jingle, der 10 bis 15 Sekunden lang ist meinetwegen, nicht sämtliche Facetten eines Sender-Images reflektieren. Deshalb machen wir ja Jingle-Pakete mit mehreren Elementen, mit mehreren Themen, die aber für sich gesamt gesommen dann beim Hörer quasi einen Effekt erzeugen, dass er sagt, genau, hier fühle ich mich zu Hause, hier fühle ich mich wohl.
3: Mhm. Und welche Elemente sind deiner Meinung nach die wichtigsten?
4: Also der klassische Jingle, der gesungene Sendername auf die Sendermelodie, weil das ist die eindeutigste Kommunikation. Das ist sozusagen die größtmögliche Überschneidung von Sender und Musik, Name und Musik. So, von da aus kann man dann Variationen machen. Und ich denke, eine gesunde Mischung aus diesen reinen Jingles, das heißt, wie klinge ich, wer bin ich, gepaart mit Erklärungen, was ich tue. Das heißt, Jingle-Kombination mit dem Slogan dazu. Dass ich sage, bei Energy, jetzt Hip Music Only. Oder auch sage, wir spielen Robbie Williams, Madonna und Beyoncé. Energy 97.1, Hip Music Only. Begründe, was ich tue. Ich sage, guck mal, das und das und das und das, das mache ich wirklich. Ich beweise, dass ich das tue, was ich möchte. Diese Kombination, die ist es eigentlich.
3: Wie ist es dann bei Texten zum Beispiel? Was muss ein Text haben, ein Jingle-Text oder ein Slogan? Wie geht man daran?
4: Ich meine, der wohl weit verbreitetste Slogan in Deutschland ist ja die Mega-Hits der 80er, 90er und das Beste von heute. Im Radio sagt man, wenn du was tun willst, sag es, bevor du es getan hast, sag es, während du es tust und sag es, wenn du es wieder tun willst. Das heißt, ein guter Slogan sollte ganz eindeutig und kurz und knapp, was dieser eben genannte ja gar nicht so ist, sagen, was ich tue. Hit Music Only zum Beispiel sagt eindeutig, was die Hörer da erwartet, nämlich Hitmusik. Es sagt nichts über die Musikstile aus. Es sagt, wenn ihr einschaltet, hört ihr Hits. Ob das nun R&B ist, Rock oder Pop, ist egal. Dieser Slogan, die Mega-Hits der 80er, 90er, das Beste von heute, hat halt den Trick, dass sich da ganz viele zu Hause fühlen. Weil der eine sagt, genau 80er, lange nicht gehört, da schalte ich mal ein, da kommt bestimmt einer. Der andere sagt 90er, die jüngeren Leute sagen, ach ja, nee, das finde ich den alten Kram, finde ich doof, aber da kommt ja auch ab und zu mal was Modernes. Insofern fängt man damit ganz viele Hörer ein, das ist das Geniale an diesem Claim. Aber so ein Claim wie mehr Hits, mehr Kicks, das ist nichts in meinen Augen. Was ist das? Wenn jemand klingelt an meiner Tür und sagt, ich gebe dir mehr Hits und mehr Kicks, sage ich super, aber ich kann damit nichts anfangen. Enjoy zum Beispiel, unser Konkurrent, hatte in der Zeit einen ganz interessanten Subclaim. Der hieß die Oldie-freie Zone. War nun ganz auf Musik bezogen, aber ein super Claim. Weil die Oldie-freie Zone ist eindeutig. Da gibt es keine Oldies. Also wenn ich da einschalte, weiß ich, es gibt keine Oldies. Und das sind gute Claims.
3: Reagiert man da auch ein bisschen auf die Konkurrenz, wenn jetzt Slogans neu rauskommen, dann muss Energy nachziehen?
4: Nee, um Gottes Willen. Also ein guter Slogan... Otto finde ich gut. Der hält sich über Jahrzehnte. Ist der Sender in starker Bedrängnis und man sieht durch die Analysen, mein Marktanteil geht flöten, ein anderer hat sich meine Hörer gegriffen, ich komme auch nicht mehr zurück auf diesen Markt, ich bin zu schwach geworden, dann ist es Zeit für eine Programmreform. Das ist aber wirklich der Reset-Knopf, das ist der Notknopf, wenn nichts mehr geht. Man sollte seinen Slogan und seinen Subclaim nie verlassen, weil dann gebe ich ja meine Marke auf. Und das wäre bei Otto, finde ich gut, zum Beispiel ungefähr so, als wenn jetzt neben Otto macht ein zweiter Konzern auf, ich sage mal, Karstadt geht mit Quelle zusammen und Otto sagt, dann nehmen wir uns jetzt Otto die beste Kleidung. Das wäre falsch, weil die Gewohnheit ist bei Menschen. Der Mensch muss sich an eine Marke gewöhnen. Ändere ich mich alle anderthalb Jahre, weiß der Hörer irgendwann gar nicht mehr, was ihn erwartet.
3: Zum Schluss möchte ich noch von dir wissen, wenn du die Radiolandschaft betrachtest, Ende der 70er Jahre bis heute, dann gab es anfangs ja auch nur Pausenzeichen, Gongs, der Moderator hat gesagt, wo der Hörer sich befindet. Die Jingles haben aber zugenommen in der Zeit. Woran liegt es deiner Meinung nach?
4: Ich sag mal, der Ansatz des Radios in Anfangszeiten war ein ganz anderer. Radio wollte eigentlich ganz am Anfang Berichterstattung über ernste Themen bringen. Das heißt, Information war angesagt. Als nächstes kam die Kunst ins Radio, da hat man Hörspiele gemacht. Man wollte dann halt dezentral das Theater ohne Bild an die Leute bringen. So, und das ist nach und nach gewachsen. Am Anfang war es eigentlich, man kann gar nicht sagen, dass es Unterhaltung war. Es war am Anfang eigentlich eher eine Informationsweitergabe, missbraucht auch natürlich im Zweiten Weltkrieg, und wurde dann immer mehr über die Jahre zum Entertainment-Medium. Und als dann der Privatfunk zugelassen wurde und sprunghaft ja plötzlich ganz viele Stationen da waren, wo vorher nur drei öffentlich-rechtliche gesendet haben, da nahmen auch die Jingles zu. Und zwar einfach, weil je enger der Kuchen wird, je kleiner das Stück, wenn ich wie in Hamburg 35 Sender habe, dann muss der Hörer innerhalb von Minuten erfahren, bei wem er ist. Er darf mich nicht verwechseln. Und zwar aus dem Grunde, weil in Deutschland die MA, die Media-Analyse, per Telefon erhoben wird und die Leute am Telefon gefragt werden, welchen Sender haben sie gestern gehört? Oder welchen Sender haben sie in den letzten 4 von 6 Werktagen gehört? Kann er meinen Namen dann nicht nennen, weil ich mich ihm nicht, präsent genug gezeigt habe? Wird er, obwohl er mich hört, mich nicht nennen, sondern den Sender nennen, der ihm öfter quasi gesagt hat, wer er ist. Und dann verliere ich Hörerzahlen, obwohl ich in Wirklichkeit meine Hörer eventuell sogar gehalten habe in Wirklichkeit. Und das ist der Grund.
3: Und du musst dir überlegen, in Hamburg gibt es 35 Sender. Da muss der Hörer innerhalb von Minuten erfahren, bei wem er ist. Denn wie eben schon gesagt, in Deutschland wird die Medienanalyse per Telefon erhoben. Und deshalb werden im Radio auch so viele Jingles gespielt. Das ist der Grund. Du kannst mich übrigens gleich hier an der Ecke rauslassen.
1: Okay, kein Problem.
3: Hey, und nochmal vielen Dank. Oh Mist, ich muss mich echt tierisch beeilen. Wenn du Lust hast, dann kannst du gleich meine Sendung anhören. Ach ja, und du weißt, welchen Sender du nennen musst, falls dich heute noch jemand anrufen und danach fragen sollte.
1: Ja, also jetzt, nachdem du mir so viel darüber erzählt hast, muss ich mir erstmal ein Bild über euer Sounddesign machen. Das muss ich mir ganz genau überlegen.
3: Na, dazu hast du ja gleich die Gelegenheit. Schalt einfach ein, das wird mich freuen. Also tschüss, mach's gut.
1: Ciao, mach's besser. Naja, jetzt mal schauen, wo ich den zu hören bekomme.
5: Tschüss.

0: Sachmängelhaftung nennt.
1: Partyalarm hier auf der 103,5. Gibt es in der kommenden Stunde wieder Hits nonstop, unter anderem mit Madonna, Jennifer Lopez, Robbie Williams. Und hier geht's gleich los mit Daft Punk und One More Time. Am Mikrofon Tobias Knappig. Hallo.
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